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Wir wollen gemeinsam dafür sorgen, dass jede und jeder mehr Bewegung in den eigenen Alltag integriert. Sei es kurz joggen, eine Runde spazieren oder eine kurze Dehneinheit. Egal wann, wo oder was gerade am Plan steht, jetzt ist die Gelegenheit für eine kurze Dehneinheit mit Radio Frequenz. Nehmt euch kurz Zeit, euren Körper zu bewegen und los geht's! Und da sind wir schon wieder heute mit der nächsten Bewegungseinheit. Und zwar stehen wir direkt auf und stellen uns auf das rechte Bein und das linke Bein winkeln wir hinter uns an und probieren dann die Fußschaufel mit der Hand so weit Richtung Gesäß zu ziehen, als wie es möglich ist. Und wichtig dabei, dass man den Fuß nicht nach außen dreht, sondern dass es wirklich gerade hinter einem angewinkelt wird. Und so probieren wir dann jetzt stehen bleiben. Man kann sich natürlich mit der freien Hand auch wo anhalten. Aber natürlich ohne eine super Gleichgewichtsübung auch.

Jetzt stellen wir ganz langsam das linke Bein wieder am Boden ab und jetzt das gleiche fürs rechte Bein. Wir winkeln es hinter uns an und ziehen die Fußschaufel in Richtung Gesäß.

Und so schnell ist auch schon wieder vorbei. Wir lassen das Bein wieder herunter und schließen so die heutige Einheit ab. Fertig gedehnt für heute mit Radio Frequenz, das freie Radio im Enstal. Dienstags und donnerstags jeweils ab 9.45 Uhr und auch ab 13.45 Uhr und samstags immer um 8.45 Uhr. Let's move!

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2: 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Hallo zu La Chanson, Lieder aus Frankreich. Jeden Tag fragt man sich, mache ich das Richtige, esse ich das Richtige, tue ich das Richtige, ist man auf dem richtigen Weg? Manche scheinen es sofort zu wissen, sie stehen auf und machen voran. Leben ist Zögern und Entscheiden, das könnt ihr doch verstehen. Der Wunsch, dass es anders wäre, als es ist, ist doch normal. Gehe ich lieber zu Fuß dorthin oder nehme ich den Bus? Soll es ein bisschen heller sein, ein bisschen billiger? Gehe ich lieber zum Meer oder in die Berge, wo ich die Berge lieber mag? Mag ich es weiß oder schwärzer? Ich frage mich immer wieder, welcher Weg der richtige ist. Leben und Zögern, das könnt ihr doch gut verstehen. Das singt Sass in ni oui, ni non, weder ja noch nein. Und die Frage des Zögerns, des Entscheidens, nehme ich auch als Thema für die Sendung. Beginnen wir einfach mit Sass, ni oui, ni non.

0: Eines der bekanntesten Lieder von Guillaume Grand ist Toi et moi. Hier geht es um die Entscheidung, raus aus dem geregelten Leben, an den Strand, weg von Konventionen und Zwängen, zwischen Dünen, frei sein, ein Trinken, Lachen und sich den Frieden und die Gemeinsamkeit stehlen, wie er singt. Nur du und ich, toi et moi.
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Auch Marussia, die sich als Ma auf den Plattformen herumtreibt, kann sich nicht entscheiden. Sie weiß nicht, was sie will, sie fühlt sich wackelig zwischen zwei Stühlen. Gut, sie hat die Wahl. Das ist schon nicht schlecht, das ist schon in Ordnung. Vielleicht entscheidet sich ja etwas. Marussia mit Boncal.

0: Wenn ihr mich fragen würdet, wer Marussia denn eigentlich ist, kann ich euch nur sagen, sie liebt französische Chansons, sie hat eine klassische Musikausbildung, sie hat Erfahrung als Sängerin von akustischen Bands und mit ihrer Vorliebe für französische Sprache schreibt sie dann ihre Lieder selber. Weder Folk noch Punk noch Rock, Chansons eben mit viel Musikalität in den Worten. Und das ist die Grundlage ihrer Lieder. Marussia tritt als Ma in den Netzwerken auf. Dort werdet ihr sie finden, eine kleine Figur, die das Leben vielleicht in Rosa sieht, aber schwarz gekleidet ist. Etwas romantisch, etwas zynisch, so der Tenor ihrer Chansons. Auf Marussia bin ich aufmerksam geworden durch Veronique. Ihr werdet sie kennen von der letzten Sendung. Veronique singt nicht nur Französisch, auch Deutsch und Englisch. Und da ist eine Verbindung zwischen Veronique und Marussia. Und sie haben zusammen ein Lied aufgenommen, die Büchse der Pandora. Eine gute Idee. Dem, der weggeht, gibt man eine Schachtel mit, in der man alle Worte legt, die er gesagt hat und die man nicht mehr hören möchte und die nicht wieder auftauchen sollen, um nicht nochmal den gleichen Weg zu gehen, um nicht nochmal die schlechten Erinnerungen zu haben, pack sie rein, die Schachtel der Pandora, und schließe sie und nimm sie am besten gleich mit. Marussia und Veronique in la boîte de Pandore.
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Nadesir will uns einen Strauß voller Nerven schenken. Es handelt von Stress, von Seelenwanderung, von Eindrücken, die auf uns einströmen, Gerüchen, Impressionen aus verschiedenen Ecken der Welt. Gelassenheit und Stress liegen die Nerven blank. Bestehen wir nur noch aus Eindrücken, dem Strauß voller Nerven. Noir Désir mit Bouquet de Nerfs. Ein Titel aus den 90er Jahren des vorigen Jahrhunderts.

Was eint und hält uns zusammen, trotz aller Verschiedenheit? Lange glaubte man, und das war eine wichtige Grundlage, es ist wichtiger, zuerst Franzose zu sein, Republikaner, und dann ist man Jude oder Moslem und so weiter. Das gemeinsame Betonen, die Freiheit, die Kritik, die Kritikfähigkeit, auch Satire zu ertragen, und das mögen nun mal Fundamentalisten eben nicht, die ihre Identität in Religionen, in Sektierertum, in Abgrenzung suchen. Hin und her gerissen zwischen der Republik und Nation, zwischen dem Republikanismus der Offenheit, der Gleichheit oder Identität und Stärke durch die Nation, die sich von anderen abgrenzt. Im Januar 2015 wurde die Satirezeitschrift Charlie Hebdo zum Opfer eines Terroranschlags mit islamistischem Hintergrund. Es ist einer jener Tage, die mit einem Kreuz markiert sind, mit einem schwarzen, unauslöschlichen Marker, singt Gouvin Serres in seinem Lied Entre République et Nation. Er schildert die Hin- und Hergerissenheit zwischen Republikanismus und seinen Freiheiten für alle Menschen, die in dieser Republik leben, seien sie Araber, Juden, Franzosen und so weiter. Es herrschte Trauer und man vereinigte sich in der Nation, so sagte Gouvin Serres. Man applaudierte sogar der Polizei, der man vielleicht vorher skeptisch gegenübergetreten war. Trotz aller Zerrissenheit in der französischen Gesellschaft, hier stand man zusammen, hier trat man dafür ein, für Pressefreiheit, für das Recht, seine Meinung zu äußern, auch in Satire.

0: Und im November 2015 kam es wieder zu 5 Anschlägen. Unter anderem gegen das Bataclan, die Diskothek in Paris. Bei dieser Gelegenheit sagt Saez, was die Kultur Frankreichs eigentlich ausmacht. Nicht die Spaltung, sondern auch die Gewaltlosigkeit. Er erinnert an Jacques Brel, den Chanteur, und Barbara, die Chanteuse. An die Kritiker, die anprangerten, die sich nicht versteckten, die ihre Faust erhoben in ihren Konzerten, die sich gegen Folter stellten, gegen Gewalt, gegen Krieg und gegen das Töten von Unschuldigen. Getötet wurden im Bataclan die Kinder des Paradieses, so der Titel von Saez. Die Kinder des Paradieses werden heute auch getötet, auch von anderer Seite. Gewalt um Gewalt, ist das die Antwort?
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1: Ashka et les Saltimbanques hatte 2010 den Citoyen du Monde deklariert. Ein Menschen, der keine Kriegshymne, kein Vaterland und keinen Präsidenten hat, der keine Armee hat als die derer, die trotz der Gesetze des Geldes für die Liebe kämpfen wollen. Ich habe keine Menschen, die ich ausbeuten kann, keine Reichtümer, die ich für mich schaffen kann. Ich habe keine Gebiete, die ich gegen diese armen Menschen aus allen Ecken der Welt verteidigen muss. Und wenn wir hier alle zusammen verhungern müssten, seid willkommen. Lieber sterben, als im Überfluss leben, bedeckt mit Kleidern, wenn sie so viele andere nackt sind.

Ist es heute überholt, wenn man sagt, wie Aschka, es gibt den guten Fremden, den du mit weit geöffneten Armen empfängst. Und es gibt den schlechten, den du jagst, sobald er deine Grenze überschritten hat. Es gibt den guten, der dir nützlich ist. Es gibt den Ganoven, den du auf keinen Fall in deiner Stadt haben willst. Wenn du den Schläger suchst, dann geh dorthin, wo man über Dollar, Bargeld und Rohel spricht. Aber suche nicht den Sheriff. Ich habe ihn erschossen, als er mir sagte, dass er nur die Reichen verteidigt. Und wenn dir dann Paris nicht reicht, dann musst du dich nicht lange umsehen. Es gibt so viele Menschen auf dieser Erde, die so leicht erschlagen werden. Sieh all diese Grenzen, sie sind nur dunkle Narben. Offene Wunden früherer Eroberungen, Überbleibsel vergeblicher Opfer. So viele Soldaten, die ins Feuer geschickt wurden, sie sind gestorben. Während in der Wärme der Sieg von ihren Obersten mit Champagner gefeiert wurde. Es gibt nur einen Traum, den ich verfolge, nur einen Satz, der in mir klingt. Über alle Grenzen hinweg muss die Erde allen oder niemanden gehören. So Aschka Elisabeth Dambon. Marc Robin, der Journalist, Sänger und Liedermacher, der Menschenrechtsaktivist, singt in Le Pieux von einem Kind, das von seinem Großvater daran erinnert wird, welche Widerstände, welche Kämpfe es für die Freiheit gegeben hat und welche Kraft von ihnen ausging.

0: Apropos Großvater. Vor 12 Jahren starb ein Mann mit 93-jährig, der in der Resistance war, dann französischer Diplomat und dann im hohen Alter noch ein Buch geschrieben hat mit dem Titel Un dernier vœu. Es war ein Manifest für die Ungehorsamkeit, für den Aufstand gegen das, was der alte Mann verloren gehen sah und wofür er gekämpft hatte. Ein alter Mann spricht zu dir, hält seinen Stern hoch. Hört ihr? Glauben Sie, dass uns heute der Grund für einen Aufstand fehlt, wenn unser Land auf Kredit basiert ist unter der Diktatur der Banken? Das Geld befiehlt den Aktionären und die wiederum dem Präsidenten, der den einfachen Leuten befiehlt, brav auszuführen. All die unverkauften Lebensmittel werft sie in den Müll und über den Haufen Grünzeug gießt noch 10 Liter Beiche dazu. Das ist unsere Welt absurd, grausam und gnadenlos. Bis die Armutsgrenze vor unserer Tür steht, die Menschen brach liegen, in Einzelportionen verkauft werden, wenn sich die Nahrungsmittelkrise vor dem Ewigen in die Länge zieht, aber Millionen, wenn Milliarden in Sekunde gefunden werden, sich zusammenfinden, um den König Dollar und alle Banker der Welt zu retten. Es ist die höchste Zeit, Freunde, die Sterne wieder anzuzünden, die den alten Mann, der hier spricht, sein ganzes Leben lang geleitet haben. Ja, ich war dieser Armenier, ich bin immer noch dieser deutsche Jude, ich bin das palästinensische Volk, die Gerechtigkeit ist mein einziges Lager. Seid Bürger ohne Grenzen von diesen Völkern, die sich erheben. Steckt die ganze Erde mit eurer Revolte und euren Träumen an. Empört euch, das ist euer Recht. Und im Gedanken an all jene, die noch immer sterben, dieses Recht ist de facto eine Pflicht. Empört euch, an den Jewu. Aschka erinnert damit an Stefan Essel mit seinem Buch Empört euch und erhebt euch. Es wurde ein Renner in Frankreich in der Attac-Bewegung.
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Das war Tiken Tchafoli aus Côte d'Ivoire, der Elfenbeinküste, einer ehemaligen französischen Kolonie. Tiken Tchafoli kämpft gegen Ausbeutung, gegen Kolonialismus, für die Unabhängigkeit seines Landes, auch von einer unfähigen Herrscherkaste. Und mit dem Chanson von Bertrand Cantat, Les Buis de Louvienne, die sintflutartigen Regenfälle, beende ich diese Sendung. Es geht hier natürlich wieder um die Liebe und die Trennung, das Ende, schlechtes Timing und die Abreise im Flugzeug, die man verpasst. Au revoir, auf Wiederhören, bis bald, euer Siegbert Schwab mit La Chanson, Lieder aus Frankreich. Wow.

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1: Hallo und herzlich willkommen zu einer neuen Ausgabe von unten, dem kritischen Nachrichtenmagazin auf Radio Helsinki 92,6. Am Mikrofon begrüßen euch heute Martin und Tamara mit folgenden Themen. Graz hat gewählt. Wir ordnen das Ergebnis der Gemeinderatswahl vom 28. Juni ein, den historischen Sieg der KPÖ, die Verluste von Grünen und SPÖ, die FPÖ-Hochburgen am Stadtrand und die offene Koalitionsfrage. Außerdem, wer wählt eigentlich den MigrantInnenbeirat und was darf dieses Gremium überhaupt entscheiden? Wir erklären, warum die Wahlbeteiligung dort bei gerade einmal 5% liegt. Zunächst hört ihr ein paar Meldungen von Martin.
2: USA, Antifa-Prozess Texas. In den USA hat ein Bundesgericht in Texas 8 Personen wegen einer Demonstration vor dem Prairieland-Abschiebezentrum zu teils jahrzehntelangen Haftstrafen verurteilt. Wie Al Jazeera berichtete, erhielt der ehemalige Marine-Reservist Benjamin Song mit 100 Jahren die Höchststrafe. Weitere Angeklagte wurden zu 30 bis 70 Jahren verurteilt. Die Staatsanwaltschaft bezeichnete die Tat als Terrorismus und stellte Verbindungen zur Antifa her, die Donald Trump per Erlass zur inländischen Terrororganisation erklärt hatte. Bürgerrechtsorganisationen warnen, das harte Urteil könnte weitreichende Folgen für Versammlungs- und Meinungsfreiheit in den USA haben. Griechenland. Hungerstreik Prosphygika. In Athen haben BewohnerInnen der besetzten Wohnsiedlung Prosphygika nach monatelangem Hungerstreik einen Erfolg vermeldet. Wie die AktivistInnen selbst auf Instagram mitteilten, hätten die Hungerstreikenden Aristoteles nach eigenen Angaben am 140. Tag und Suson am 54. Tag einen Rückzug der Räumungspläne erreicht. Prosphygika ist Heimat von mehr als 400 Menschen und gilt seit Jahrzehnten als Rückzugsort für MigrantInnen, ArbeiterInnen und antifaschistische Gruppen. Die BewohnerInnen wehrten sich gegen eine geplante Umwandlung des Areals zugunsten kommerzieller Interessen. Deutschland. Prozess gegen die Ulm 5. In Stuttgart-Stammheim läuft der Prozess gegen die sogenannten Ulm 5. Fünf AktivistInnen, die im September 2025 die deutsche Niederlassung des israelischen Rüstungskonzerns Elbit Systems in Ulm beschädigt haben sollen. Wie der Journalist Hanno Hauenstein auf Substack dokumentierte, wird ihnen neben Sachbeschädigung auch Mitgliedschaft in einer kriminellen Vereinigung nach § 129 vorgeworfen. Ein Vorwurf, den Amnesty International Deutschland als rechtsstaatlich bedenklich kritisiert. Der Prozess findet im selben Gerichtssaal statt, der einst für die RAF-Prozesse gebaut wurde und wurde von ursprünglich 16 auf über 40 Verhandlungstage ausgeweitet. Die Angeklagten sitzen seit mehr als 9 Monaten unter verschärften Bedingungen in Untersuchungshaft. Deutschland, Klimawandel-Fakes zur

Schlagzeilen von 1957 und 1975 kursieren erneut, obwohl sie sich in Wahrheit auf eine defekte Bahnhofsuhr bzw. eine nicht eingetroffene Prognose bezogen. Die Faktenlage ist eindeutig. Heiße Tage haben überall in Europa langfristig deutlich zugenommen. Deutschland. AfD-Gutachten. In Berlin hat die Gesellschaft für Freiheitsrechte, GFF, ein rund 1500 Seiten starkes Gutachten vorgestellt, demzufolge die AfD nach Artikel 21 des Grundgesetzes verfassungswidrig ist. Wie die GFF in einer Presseaussendung mitteilte, verstoße die Partei sowohl gegen das Demokratieprinzip durch die geplante strafrechtliche Verfolgung politischer GegnerInnen als auch gegen die Menschenwürde, etwa gegenüber MuslimInnen, DoppelstaatsbürgerInnen und Schutzsuchenden. Ein achtköpfiges Team hatte binnen 13 Monaten rund 3 Millionen Datenpunkte ausgewertet und stützt seine Einschätzung auf mehr als 2500 Belege. Ein Verbotsantrag hätte demnach vor dem Bundesverfassungsgericht wahrscheinlich Erfolg. Über die Einleitung entscheidet allein der politische Wille von Bundestag, Bundesrat oder Bundesregierung. Österreich. Überwachungssoftware Innenministerium. Das österreichische Innenministerium hat laut Recherchen des Standard die Lizenzen für die Überwachungssoftware Tangles, Weblog und WebEye des US-Unternehmens Penlink um 2 weitere Jahre verlängert. Kostenpunkt rund 1,85 Millionen Euro. Die Systeme können laut Bericht Aktivitäten im Internet, auf Social Media und im Darknet analysieren und werden auch von der umstrittenen US-Migrationsbehörde ICE eingesetzt, die für ihre brutale und teils mörderische Abschiebepraxis unter der Trump-Regierung bekannt ist. DatenschützerInnen äußern Bedenken zu Umfang und Kontrolle der Überwachung. Das Innenministerium selbst hält sich zu konkreten Einsatzbereichen bedeckt. Hitzewelle in Österreich. Österreich erlebt aktuell eine markante Hitzewelle. Wie der Standard berichtete, wurden am Sonntag in der Wiener Innenstadt erstmals 40 Grad gemessen. Am Montag kurzzeitig sogar 40,1 Grad im niederösterreichischen Bad Deutsch-Altenburg. Für Dienstag prognostiziert Geosphere Austria bis zu 38 Grad. Bis dahin gilt die höchste Warnstufe. Solche Extremtemperaturen stehen laut Klimaforschung im direkten Zusammenhang mit der fortschreitenden Erderhitzung und dem menschengemachten Klimakollaps. Dazu gleich mehr in unserer nächsten Meldung. Graz. Wegener Center Klimaprognose. Auch die Wissenschaft in Graz warnt vor weiter steigenden Temperaturen. Wie das Climate Change Center Austria berichtete, prognostizieren Gottfried Kirchengast und Moritz Pichler vom Wegener Center der Universität Graz für 2026 eine globale Erwärmung von 1,62 Grad und für 2027 bereits 1,71 Grad über dem vorindustriellen Niveau. Damit würde auch der 20-Jahres-Mittelwert der Erderwärmung ab 2026 die 1,5 Grad-Grenze des Pariser Klimaabkommens überschreiten. Möglich wurde die frühzeitige Prognose durch ein verbessertes Verständnis des Zusammenspiels von menschengemachten Treibhausgasemissionen und natürlichen Schwankungen wie El Niño. Wohnungslose ukrainische Familien im Meterhofpark. In Graz machen die Aktivistinnen Tamara und Ola auf eine akute Notlage aufmerksam. Wie sie auf Instagram schreiben, schlafen aus der Ukraine vertriebene Familien, darunter Babys, Kinder, Schwangere und chronisch kranke Menschen, unter freiem Himmel im Meterhofpark, weil es seit Anfang Mai keine Notquartiere für ukrainische Vertriebene in Graz mehr gibt. Eine Lösung der politisch Verantwortlichen sei nicht in Sicht, schreiben sie. Das Vinzi-Nest sagt auf Anfrage, dass sie nun nach dem Umzug in das neu renovierte Quartier keinen Platz mehr haben. Auf den Appell ans Land verwiesen die Verantwortlichen auf den Bund. Streetwork Graz betreut die Personen im Rahmen der mobilen Marienambulanz mit der notwendigsten medizinischen Versorgung. Georg Eichberger von der Caritas meint auf telefonische Nachfrage von Radio Helsinki, die Caritas hilft Vertriebenen aus der Ukraine dabei, nach der Registrierung bei der Polizei ein Ansuchen auf Grundversorgung zu stellen. Sie sind in regelmäßigem Austausch mit der Stadt Graz, aber ihre Einrichtungen sind voll. Eine Notunterkunft für Menschen, deren Antrag auf Grundversorgung noch nicht bewilligt wurde, wurde vom Land kürzlich gestrichen. Das betrifft eben auch die Familien und Kinder, die nun im Meterhofpark übernachten müssen.
Die Pressestelle der FPÖ Steiermark konnte auf telefonische Anfrage nichts zu

0: Situation sagen und hat auf den zuständigen Landesrat verwiesen, bei dem wir eine schriftliche Anfrage einbringen werden. Die beiden Aktivistinnen, die zu Spenden aufrufen, versorgen die Betroffenen derzeit privat mit Essen, Getränken, Windeln und Hygieneartikeln und bitten um finanzielle, aber auch organisatorische Unterstützung über GoFundMe. Kontakt und weitere Infos gibt es über die Instagram-Accounts @demo8meierz_graz, @trashyspice oder @olafonschmoller.
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2: Kommen wir zum ersten Beitrag. Graz hat gewählt, KPÖ baut historischen Erfolg aus. Am 28. Juni wurde in Graz ein neuer Gemeinderat gewählt. Seit Montag liegt das amtliche Endergebnis inklusive aller Briefwahlstimmen vor. KPÖ von Bürgermeisterin Elke K. gewinnt klar und legt gegenüber 2021 noch einmal fast 7 Prozentpunkte zu. Die ÖVP bleibt bei fast unveränderten Zahlen Nummer 2. Die Grünen verlieren spürbar, während die SPÖ mit 5,6% ihr historisch schlechtestes Ergebnis noch einmal unterbietet. Spitzenkandidatin Doris Campus ist bereits zurückgetreten. Die FPÖ legt moderat zu mit klaren Hochburgen im Süden und Westen der Stadt. Wir schauen uns die Ergebnisse und die Wählerstromanalyse an. Woher kommen die KPÖ-Stimmen wirklich? Wohin wandert die SPÖ-Wählerschaft ab? Und was bedeutet das rechnerisch für die kommende Koalition? Mehr dazu hört ihr nun von Martin und mir.
0: Graz hat gewählt. Und Graz hat sich entschieden. Ziemlich eindeutig sogar. Am vergangenen Sonntag, dem 28. Juni, war die steirische Landeshauptstadt aufgerufen, einen neuen Gemeinderat, die Bezirksvertretungen und den MigrantInnenbeirat zu wählen. Das amtliche Endergebnis liegt seit Montagabend vor, inklusive aller Briefwahlstimmen. Wir nehmen uns heute Zeit für eine ausführliche Einordnung. Wer hat gewonnen, wer verloren, wo genau in der Stadt, warum und was das für die kommenden 5 Jahre bedeutet. Bleibt dran!
2: Beginnen wir mit den nackten Zahlen. Die KPÖ von Bürgermeisterin Elke K. gewinnt die Gemeinderatswahl 2026 klar und deutlich. Mit 35,7% der Stimmen baut sie ihr ohnehin schon historisches Ergebnis von 2021 noch einmal aus. Ein Plus von 6,9%. Das bedeutet 18 von 48 Sitzen im Gemeinderat, 3 mehr als bisher. Auf Platz 2 bleibt die ÖVP unter Spitzenkandidat Kurt Hohensinner. Nach dem Rücktritt seines Vorgängers Siegfried Nagel und langjährigem Bürgermeister der Stadt Graz war das sein erster Wahlkampf. Mit 25,3% verliert sie nur minimal, knapp 0,6%. Und sie hält ihre 13 Mandate. Hohensinner selbst sprach davon, das Ergebnis auch ohne den sogenannten Bürgermeisterbonus gehalten zu haben. Die Grünen landen auf Platz 3 mit 14,9%. Das ist ein spürbarer Verlust von 2,4% gegenüber 2021 und es kostet die Grünen 2 Mandate. Sie haben künftig nur noch 7 statt 9 Sitze. In den Umfragen wurden jedoch für die Grünen bis zu Verluste von 5% prognostiziert. Die FPÖ schafft es mit 12% auf Platz 4 und kann moderat zulegen, plus 1,4%. Das bringt ein zusätzliches Mandat, macht 6 statt 5 Sitze. Bei der FPÖ wurde hingegen in den Prognosen ein viel stärkerer Stimmenzuwachs prognostiziert, als es bei der Wahl dann tatsächlich der Fall war. Dahinter folgt die SPÖ und hier wird es bitter für die Partei, die mit Doris Campus als Spitzenkandidatin in den Wahlkampf ging. 5,6%, ein Minus von 3,9%. Das ist das 8. Mal in Folge, dass die SPÖ bei einer Grazer Gemeinderatswahl ein Minus einfährt. Sie verliert die Hälfte ihrer Mandate und hat künftig nur noch 2 Sitze im Gemeinderat. Campus hat noch am Wahlabend ihren Rücktritt erklärt. Die Neos kommen auf 4,9%, ein leichtes Minus von 0,5%, halten aber ihre 2 Mandate. Alle anderen angetretenen Listen, darunter der korruptionsfreie Gemeinderatsklub von Claudia Schönbacher, die MFG, die Piraten und kleinere Gruppierungen, haben den Einzug in den Gemeinderat verpasst.
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0: Die Ergebnisse in den Bezirken. Stadtweite Prozentzahlen erzählen nur einen Teil der Geschichte. Spannender wird es, wenn man sich anschaut, wo in Graz welche Partei stark ist Und dafür liefert die parallel stattfindende Bezirksratswahl ein deutlich differenzierteres Bild. Bei der Bezirksratswahl liegt die KPÖ zwar stadtweit ebenfalls vorne, mit rund 30,6%, aber sie gewinnt nur 9 von 17 Bezirken. Die ÖVP holt sich die übrigen 8 Bezirke, darunter auch Bezirke wie Liebenau, Straßgang und Puntigam. Das heißt, während die KPÖ bei der Gemeinderatswahl mit großem Abstand die Nummer 1 ist, ist das Bild auf Bezirksebene viel ausgeglichener. Die KPÖ bleibt vor allem in den dicht besiedelten innerstädtischen Bezirken stark. Ihr bestes Ergebnis erzielt sie in Gries. Die Grünen wiederum performen bei der Bezirksratswahl deutlich besser als bei der Gemeinderatswahl. 18,3% stadtweit, teilweise über 25% in den einzelnen Bezirken wie St. Leonhard oder Gaidorf. Einen Bezirkssieg holen sie aber nirgends. Und jetzt zur FPÖ. Das ist für unsere Berichterstattung besonders relevant. Ihre höchsten Werte erzielt die FPÖ klar im Süden und Westen der Stadt. In Puntigam kommt sie auf knapp 25%, in Straßgang auf rund 22,7%, in Wetzelsdorf auf knapp 21%. Das ist ein bekanntes Muster, das wir auch aus anderen Städten kennen. FPÖ-Stärke konzentriert sich in stadtrandnahen, sozioökonomisch eher schwächeren Bezirken. Das ist ein Befund, den wir im Auge behalten sollten, gerade wenn wir über rechte Mobilisierung auf lokaler Ebene berichten. Eine einstündige Analyse dazu könnt ihr bei Von unten im Gespräch vom 22. Juni auf der CBA nachhören. Die Wahlbeteiligung. Zur Wahlbeteiligung gibt es 2 Zahlen und es ist wichtig, sie nicht zu verwechseln. Am Wahlabend selbst kursierten vorläufige Werte von teilweise unter 50%. Das wurde da fälschlich zugespitzt, schon als historischer Tiefstand gehandelt. Der Grund? Die rund 39.500 ausgegebenen Wahlkarten, gut 55% mehr als 2021, wurden erst am Montag mitgezählt. Das amtliche Endergebnis inklusive aller Briefwahlstimmen liegt bei 54,17%. Das ist sogar minimal höher als 2021, wo die Beteiligung bei 54,0% lag. Festzuhalten ist trotzdem, auf einem sehr ähnlichen, eher niedrigen Niveau wie schon vor 5 Jahren, bleibt mehr als jede zweite wahlberechtigte Person der Wahl überhaupt fern.
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2: 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Nun zur Wählerstromanalyse. Wir stellen uns jetzt die Frage, woher kommen die Stimmen und wo wandern sie hin? Das Foresight-Institut, ehemals SORA, hat im Auftrag des ORF eine Wählerstromanalyse erstellt. Sie zeigt, welche Partei von welcher anderen Wählerschaft profitiert oder verloren hat. Wichtig dabei, es gibt 2 verschiedene Vergleichswerte in der Berichterstattung. Wir halten sie hierbei bewusst auseinander. Erstens, der Vergleich zur letzten Gemeinderatswahl 2021, also Wahl zu Wahl auf derselben Ebene. Die KPÖ konnte 73% ihrer eigenen WählerInnen von 2021 erneut mobilisieren. Der größte Wähleraustausch fand zwischen den beiden Koalitionspartnern KPÖ und Grüne statt. 5.000 KPÖ-WählerInnen von 2021 wechselten zu den Grünen, umgekehrt aber 6.000 ehemalige GrünwählerInnen zur KPÖ. Ein Gewinn für die KPÖ von rund 1.000 Stimmen allein aus diesem Austausch. 28% aller, die diesmal KPÖ gewählt haben, haben 2021 noch grün gewählt. Noch dramatischer sieht es bei der SPÖ aus. Von den rund 11.000 Stimmen, die die SPÖ 2021 noch hatte, damals schon ein historischer Tiefpunkt, konnte sie nur 4.000 halten. 1.500 wanderten zur KPÖ, 1.000 zur ÖVP, je 500 zu Grünen und FPÖ. Rund 3.500 ehemalige SPÖ-WählerInnen sind diesmal gar nicht zur Wahl gegangen. Die FPÖ wiederum konnte 53% ihrer WählerInnen von 2021 halten. Bemerkenswert, 21% aller, die heuer FPÖ gewählt haben, kamen von der ÖVP. Und ganz entscheidend für das KPÖ-Ergebnis die Mobilisierung von NichtwählerInnen. Die KPÖ konnte mit Abstand am meisten ehemalige NichtwählerInnen an die Urne bringen. Rund 8.000 Stimmen kamen aus diesem Lager. Zweitens, ein ganz anderer, aber spannender Vergleich. Die steirische Landtagswahl von vor 1,5 Jahren 2024. Dieser Vergleich zeigt, Stadt- und Landespolitik werden in Graz von vielen Menschen klar getrennt gedacht. Die SPÖ hat bei der Landtagswahl in Graz noch 20,7%, bei der Gemeinderatswahl nur 5,6%. Mehr als die Hälfte der damaligen SPÖ-WählerInnen hat diesmal KPÖ gewählt. Die FPÖ hatte bei der Landtagswahl in Graz 21,1%, bei der Gemeinderatswahl nur 12%. Fast ein Drittel der damaligen FPÖ-WählerInnen ist diesmal gar nicht zur Wahl gegangen. Die KPÖ selbst hatte bei den Landtagswahlen nur enttäuschende 10,3%, jetzt über dreimal so viele Stimmen. Das zeigt, viele Menschen in Graz wählen auf Landesebene durchaus FPÖ oder ÖVP, geben aber bei der Kommunalwahl ihre Stimme der KPÖ. Das nennt man in der Wahlforschung Splitting und es ist ein in Graz seit Jahren etabliertes Phänomen. Warum wählen so viele GrazerInnen und Grazer KPÖ? Drei Faktoren lassen sich aus diesen vorliegenden Daten und Stellungnahmen herausarbeiten. Erstens Zufriedenheit mit der bisherigen Stadtregierung. Eine Foresight-Umfrage im Auftrag des ORF Steiermark, durchgeführt kurz vor der Wahl, zeigte, 51% der Befragten waren mit der bisherigen Stadtregierung zufrieden. Das ist eine stabile, wenn auch knappe Mehrheit und sie hat sich am Wahltag in Stimmen übersetzt. Zweitens, das Thema soziale Sicherheit und leistbares Wohnen. Sowohl die Grazer KPÖ als auch die Bundespartei betonen nach dem Wahlsieg explizit, dass das Ergebnis ein Auftrag sei, sich weiterhin für leistbares Wohnen und soziale Absicherung einzusetzen. Die KPÖ-Landtagsklubobfrau Claudia Klimt-Weithaler formulierte es so, eine Politik, die sich an den Bedürfnissen der Bevölkerung orientiert und soziale Fragen in den Mittelpunkt stellt, schaffe Vertrauen. Das deckt sich mit dem bekannten Markenkern der Grazer KPÖ seit dem Amtseintritt von K. und schon davor unter Ernest Kaltenegger. Konkrete, niederschwellige soziale Hilfe, etwa über die kommunale Wohnungsvermittlung oder den Ansatz, sich auch um die Anliegen von Einzelpersonen zu kümmern. Der dritte Punkt ist die Person Elke K. selbst. Der Politikwissenschaftler Peter Filzmeier ordnete den Wahlerfolg explizit als Personenwahl ein. Der Sieg habe vor allem mit der Person Elke K. zu tun, weniger mit einem ideologischen Linksruck der Stadt.
0: Rein rechnerisch hat die bisherige Koalition aus KPÖ, SPÖ und Grünen mit zusammen 27 von 48 Mandaten weiterhin eine Mehrheit. Sogar eine reine Zweierkoalition aus KPÖ und Grünen käme mit 25 Mandaten auf eine knappe, aber gültige Mehrheit. Bürgermeisterin K. selbst hat sich bisher nicht festgelegt. Sie hat angekündigt, in den kommenden Tagen mit allen im Gemeinderat vertretenen Parteien Gespräche zu führen. Das sei, so ihre Formulierung, einfach so üblich. Eine Festlegung auf eine konkrete Koalitionsvariante gibt es zum jetzigen Zeitpunkt also nicht. Am wahrscheinlichsten gilt aus heutiger Sicht eine Fortsetzung der bisherigen Konstellation. Möglicherweise verschlankt auf KPÖ und Grüne allein, da die SPÖ durch ihren massiven Stimmenverlust politisch geschwächt ist und nur noch zwei Mandate stellt. Eine inhaltliche Notwendigkeit, die SPÖ weiter einzubinden, besteht angesichts der klaren KPÖ-Grüne Mehrheit rechnerisch nicht mehr zwingend. Aber Achtung, an dieser Stelle müssen wir zwei Dinge auseinanderhalten, die in der öffentlichen Debatte oft vermischt werden. Die politische Koalitionsfrage, also wer im Alltag zusammenarbeitet, und die gesetzlich fix vorgegebene Zusammensetzung der Stadtregierung selbst, des sogenannten Stadtsenats. Diese beiden Dinge sind rechtlich völlig unabhängig voneinander.
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0: Auswirkungen für die Stadt. Was bedeutet das Ergebnis nun konkret für Graz? Ein paar Linien lassen sich ziehen. Erstens, politische Kontinuität. Mit einer voraussichtlichen Fortsetzung der linken bis linksgrünen Stadtregierung ist nicht mit grundlegenden Kurswechseln in der Sozial-, Wohn- und Klimapolitik zu rechnen. Bürgermeisterin K. selbst hat angekündigt, dass die unmittelbar anstehende Aufgabe die Erstellung des städtischen Budgets sei. Eine Priorität, die nach einer Wahl mit klarer Mehrheit zügiger umsetzbar ist als bei knapperen Verhältnissen. Zweitens, eine geschwächte, aber nicht verschwundene parlamentarische Opposition. ÖVP und FPÖ bleiben gemeinsam mit 19 Mandaten eine relevante Oppositionskraft, auch wenn sie inhaltlich selten an einem Strang ziehen. FPÖ-Spitzenkandidat Apfelknab kündigte explizit eine, in seinen Worten, kantige Oppositionspolitik an. Drittens, eine geschwächte SPÖ mit ungewisser Zukunft. Mit dem Rücktritt von Doris Campus und nur noch zwei Mandaten steht die Grazer SPÖ vor einem personellen und strategischen Neuanfang. Das ist auch über Graz hinaus interessant, weil es Teil eines bundesweiten Negativtrends der SPÖ ist. Viertens, die FPÖ-Verankerung in den südlichen und westlichen Bezirken. Auch wenn die FPÖ stadtweit nicht durchbricht, zeigt die Bezirksebene eine klare regionale Konzentration. Es lohnt sich, diese Bezirke Puntigam, Straßgang, Wetzelsdorf auch zwischen den Wahlen im Blick zu behalten, etwa bei Themen wie sozialer Infrastruktur, Mietpreisentwicklung oder rechtsextremen Aktivitäten vor Ort.
2: Parallel zur Gemeinderatswahl wurde am 28. Juni auch der MigrantInnenbeirat der Stadt Graz neu gewählt. Die politische Interessensvertretung jener rund 40.000 GrazerInnen, die keine österreichische oder EU-Staatsbürgerschaft besitzen und deshalb bei der Gemeinderatswahl selbst nicht mitstimmen dürfen. Er wurde 1995 vom Grazer Gemeinderat beschlossen und hieß früher Ausländerbeirat. Der Beirat besteht aus 9 Mitgliedern, die alle aus Nicht-EU-Ländern stammen, in direkter und geheimer Wahl, von denen Graz lebenden MigrantInnen gewählt werden und für 5 Jahre bestellt sind. Wahlberechtigt sind alle MigrantInnen ohne EU-Staatsbürgerschaft, die am Wahltag mindestens 16 Jahre alt sind und ihren Hauptwohnsitz in Graz haben. Die Wahl findet immer zeitgleich mit der Gemeinderatswahl statt, läuft aber komplett getrennt. Eigener Stimmzettel, eigene WählerInnenliste. Welche Befugnisse hat der MigrantInnenbeirat und welche nicht? Der MigrantInnenbeirat ist ein rein beratendes Gremium. Seine Hauptaufgabe ist es, lokale Politik und Stadtverwaltung zu beraten und engen Kontakt zu MigrantInnen und ihren Organisationen zu halten. Er hat aber keine eigenen Entscheidungs- oder Vetorechte im Gemeinderat. Als beratendes Gremium ist sein Einfluss auf politische Entscheidungen klar begrenzt und er kann auch keine Einzelfallinterventionen anbieten. Er kann innerhalb bürokratischer Hürden beraten, sie aber nicht selbst aus dem Weg räumen. In der Praxis bedeutet das, der Beirat bringt Anliegen, Vorschläge und Perspektiven in die Stadtpolitik ein, organisiert Veranstaltungen zu Bildung, Kultur und Zusammenleben und fungiert als Brücke zwischen migrantischen Communities und dem Rathaus. Aber er beschließt selbst nichts. Bei der Wahl des MigrantInnenbeirats der Stadt Graz am 28. Juni traten insgesamt 9 Listen an. Stärkste Kraft wurde die Liste Stimmen ohne Grenzen mit 465 Stimmen und 3 Mandaten. Auf Platz 2 folgte die Internationale Liste für soziale Gerechtigkeit mit 388 Stimmen und 2 Mandaten. Jeweils ein Mandat gingen an die Afrikanische Liste für die Rechte der MigrantInnen mit 249 Stimmen, an Bildung, Respekt und Chancen mit 211 Stimmen, an die Demokratische Liste der KurdInnen mit 201 Stimmen sowie an Für eine gute Zukunft mit 164 Stimmen. Keinen Einzug schafften die Liste Gegen Rassismus in Graz mit 138 Stimmen, Base Graz Stimmen von MigrantInnen mit 79 Stimmen und die Liste Wali Asr für gutes Zusammenleben mit 55 Stimmen. Die Wahlbeteiligung lag bei 5,07%. Kurze Einordnung, diese extrem niedrige Beteiligung, keine 5,5% der rund 40.000 Wahlberechtigten, ist der auffälligste Befund. Das ist kein neues Phänomen, sondern ein strukturelles Problem dieser Wahlform seit ihrer Einführung. Geringe Bekanntheit des Gremiums, Sprachbarrieren trotz mehrsprachiger Informationskampagnen und nicht zuletzt die fehlende reale Entscheidungsmacht, die die Mobilisierung erschwert. Wer weiß, dass am Ende nur beraten und nicht entschieden wird, geht eher seltener wählen. Inhaltlich zeigt sich ein pluralistisches, nach Herkunftsregionen und Themenschwerpunkten gegliedertes Bild, von explizit antirassistischen Listen über Bildungsthemen bis hin zu Listen mit regionalem Bezug. Eine Liste mit explizit sozialpolitischem Anspruch und einer breit gefassten, überregionalen Liste liegen vorne. Das war unsere Sondersendung zur Grazer Gemeinderatswahl und der Wahl des MigrantInnenbeirats der Stadt Graz. Mehr Infos zu den Ergebnissen findet ihr auf www.graz.at. Zum Abschluss gibt es noch ein paar Veranstaltungshinweise. Der nächste Antira, also Antirassismus-Stammtisch, findet am 2. Juli statt. Achtung, diesmal ausnahmsweise an einem Donnerstag von 17 bis 19 Uhr im Sigmundstadl 1. Thema diesmal Urlaub und Rassismus. Es geht um die Frage, wer im Urlaub weiterhin Privilegien genießt, während für andere Erholung zur Exotisierung wird. Organisiert wird der Antira-Stammtisch von The Cake Escape. Außerdem Antifa-Camp 2026. Wer sich vernetzen und mit anderen AntifaschistInnen austauschen möchte, kann sich nun für das Antifa-Camp Kärnten Koroschka anmelden. Es findet von 1. bis 6. September am Perschmannhof statt. Die Anmeldung läuft über E-Mail. Interessierte werden gebeten, 3 Fragen zu beantworten zur eigenen politischen Entwicklung, zur eigenen Hoffnung im Kampf für eine bessere Zukunft und zu Schwierigkeiten innerhalb linker Gruppen. Wer noch wenig Erfahrung hat, soll sich davon nicht abschrecken lassen. Anmeldung bitte an registration.antifacamp@systemli.org. Damit sind wir am Ende der heutigen Ausgabe von unten angelangt. Die Wiederholung hört ihr am Donnerstag um 7.30 Uhr und um 12 Uhr. Nachhören könnt ihr die Sendung auf der CBA. Aus dem Studio verabschieden sich Martin und Tamara. Bleibt solidarisch und wir hören uns.
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Nehmt euch kurz Zeit, euren Körper zu bewegen und los geht's! Die heutige Einheit starten wir mit einer kurzen Suchaktion am Beginn. Und zwar braucht jeder einen Tisch oder zumindest eine waagrechte Oberfläche. Gefunden? So, dann starten wir. Wir stützen beide Hände auf die Oberfläche, so dass die Fingerspitzen in unsere Richtung schauen. Das Gesäß bewegen wir nach hinten, so dass es in unseren Unterarmen leicht zieht. Und diese Spannung halten wir nun für einige weitere Augenblicke und atmen ruhig weiter und achten dabei, dass wir kein Hohlkreuz haben.

0: Langsam lockern wir uns wieder aus, schütteln die Hände aus und die Arme und haben es geschafft und haben uns heute schon etwas gedehnt. 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
1: Platten und CDs liegen vor mir, das Mikrofon ist eingeschaltet. So begrüße ich euch zur Ausgabe Nummer 63 von Plugged In, die Rockkanzlei. Am Programm stehen heute einige Neuerscheinungen der ersten Jahreshälfte. Dazu gibt's Altbewährtes aus den 80ern und der Oldie des Monats darf natürlich auch nicht fehlen. Aber lange Reden, kurzer Sinn, kommen wir gleich zur Sache. Als Opener fungiert heute John Corabi. Einst Sänger von Motley Crue und The Scream steht er mit kleiner Unterbrechung seit Jahren am Mikrofon bei den Dead Daisies. Nun hat er Ende April sein erstes Soloalbum mit dem Titel New Day veröffentlicht und gleich vorab, es ist nicht alles Gold, was glänzt auf diesem Album. Einige Songs reichen nicht über das Mittelmaß hinaus und sind durchaus austauschbar. Aber es sind auch einige Perlen darunter und eine davon gibt's jetzt. Nämlich einen Rocksong, geradeaus und ohne Schnörkel oder, wie man so schön sagt, zwei glatt, zwei verkehrt. John Corabi mit That Memory.

Engines of Demolition ist der Titel des neuen Albums der Black Label Society, der Band um Zakk Wylde, langjähriges Mitglied der Band von Ozzy Osbourne und Tourgitarrist bei Pantera. Nach fünfjähriger Pause meldet sich die Society mit einem überaus starken Album zurück. Speziell der Opener dieses Ende März erschienenen Werks hat es mir angetan. Ja, und wenn dies der gute Ossi auf seiner Wolke 7 mitbekommt, dann ist er sicher stolz auf seinen ehemaligen Gitarrero. Black Label Society mit Name in Blood.

Courage in the Chaos heißt das Anfang März erschienene neue Werk des aus Louisiana stammenden Sängers und Gitarristen Jonathan Boogie Long. Es ist gespickt mit Blues, Bluesrock und Soul der Extraklasse und ein überaus authentisches und im Blues verwurzeltes Album ohne jegliche Effekthascherei. Und manchmal werden auch wohlige Erinnerungen an die frühen CC Top geweckt, wie im nun zu hörenden Song Hell or High Water.

Vor kurzem wurde ich auf einen Mann namens Garrett T. Willie aufmerksam. Der 25-jährige Kanadier indigener Abstammung kommt aus British Columbia, hat aber nunmehr seine Zelte in Nashville aufgeschlagen. In seinem im März erschienenen Album Bill's Café singt er über das Leben on the road, die Liebe und vergebene Möglichkeiten. Und für alle, die öfter Angst haben, zu spät zu kommen, ist der folgende Song genau richtig. Garrett T. Willie mit I'm Late.

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1: Blues, Rock und Psychedelic. Das sind die Zutaten des Debütalbums der Wiener Band Bruther mit dem Titel Kaleidoscope. Irina Radovic Gesang, Julian Pollack Gitarre, Markus Dudka am Bass, Michael Blasnik an den Drums und Stefanie Weninger an den Keyboards sorgen für ein überaus abwechslungsreiches Werk, wobei sie ihre Liebe zur Musik der 60er und 70er Jahre ungeniert einfließen lassen. Übrigens, das schwarz-weiße Cover ihres Debüts stammt von niemand Geringerem als Klaus Voormann, der schon das legendäre Beatles-Album Revolver gestaltet hat. Hier ist also Bruther mit Loving.

Jetzt aber ein Sprung zurück in die 80er Jahre. Im November 1983 erschien das Album 90125 der Band Yes, die damit einen Triumph feiern konnte. Die Platte ging über 3,5 Millionen Mal über den Ladentisch und die ausgekoppelte Single Owner of a Lonely Heart erreichte Platz 1 der US-Charts. Dabei wurde das Werk der Briten durchaus zwiespältig beurteilt, denn einerseits war das Album vielen Yes-Fans der ersten Stunde zu poppig, andererseits erschloss sich der Band damit eine neue

Klientel. 4 Jahre später erschien mit Big Generator der Nachfolger, der aber trotz identer Besetzung bei weitem nicht an die Klasse des Vorgängers heranreichen sollte. Nichtsdestotrotz möchte ich auch davon eine Nummer spielen. Hier sind John Anderson, Tony Kaye, Trevor Rabin, Chris Squire und Alan White mit Love Will Find a Way.

Wir bleiben noch in dieser Dekade. Im Jahr 1984 erschien das fünfte Studioalbum der Band Foreigner mit dem Titel Agent Provocateur und in Windeseile stürmte es die internationalen Charts. Platz 1 in Großbritannien und Deutschland und in den USA auf Platz 4 verkaufte sich das Album über 4 Millionen Mal. Und ein Song aus der Rubrik Gurda oder Hodan, den ich mir heute noch gerne auflege, ist jetzt zu hören. Check, one, one, one.

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1: "1970 erschien Deep Purple in Rock und damit wurde eine neue Ära der Rockmusik eingeleitet. Songs wie Speed King oder Living Wreck liefen auf Heavy Rotation und Child in Time war gleichsam eine Hymne dieses Jahres und gilt noch heute als Klassiker. Ein Song schaffte es nicht auf diese Platte, wurde aber am selben Tag wie das Album als Single veröffentlicht. Hier ist Deep Purple mit Black Knight.

Es so richtig krachen lassen. Das ist eine Spezialität australischer Bands. Man denke nur an AC/DC oder Airborne. In dieser Tradition steht auch die Formation Avalanche. Übrigens nicht zu verwechseln mit der gleichnamigen Band aus Norwegen. Das Motto ihres im vergangenen Februar erschienenen Longplayers mit dem Titel Arm to the Teeth ist Vollgas, wie gleich zu hören sein wird, wobei ein Intro auch sehr lange dauern kann. Hier ist der Titelsong.

Das im März erschienene neue Album der Black Crowes mit dem Titel A Pound of Feathers wollte ich eigentlich schon in der letzten Sendung vorstellen, was sich aber leider nicht mehr ausgegangen ist. Dies möchte ich heute also nachholen. Mein persönliches Fazit lautet: Nach dem guten 2024er Album Happiness Bastard stellt dieses Werk nochmals eine Steigerung dar. Es ist noch abwechslungsreicher, Gottlob nicht zu glatt produziert, und die Brüder Robinson haben ihren musikalischen Tugenden früherer Jahre neues Leben eingehaucht. Gut zu hören im Opener Profane Prophecy.

Ein Traumpaar des Blues. Diese Bezeichnung ist bei den beiden, die nun folgen, keineswegs eine Übertreibung. Beth Hart und Joe Bonamassa. Über Bonamassas Gitarrenkünste zu reden, hieße Eulen nach Athen tragen. Ja, und die Stimme von Beth Hart ist wohl einzigartig. 2008 erschien ihr gemeinsames Album Black Coffee, auf dem sie einmal mehr ihr famoses Können unter Beweis stellten, denn viel besser als im Song Give It Everything You Got geht's wohl nicht mehr.

Ja, es hilft nichts, meine Stunde ist wieder einmal gezählt. Vor der letzten Nummer wie üblich der Hinweis, die nächste Ausgabe von Plugged In gibt's wieder in 2 Monaten und zwar am Dienstag, den 18. August um 21 Uhr und danach jederzeit zum Nachhören im Archiv der Radiofabrik Salzburg. Aus L.A. kommt die letzte Band der heutigen Ausgabe. The Four Horsemen waren im Hard- und Südstaatenrock zu Hause und trotz guter Kritiken schafften sie es nie bis ganz an die Spitze. Ihr Album mit dem Titel Getting Pretty Good at Barely Getting By erschien 1996 und ist ein ehrliches, anständiges Rockalbum mit rauen Charme. Mit einem Song daraus möchte ich die heutige Sendung beschließen. Zuvor sage ich wie immer Danke fürs Zuhören. Mein Name ist Otto Fritsch und hier sind The Four Horsemen mit My Song.

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Ja, kommt zu glauben, es ist schon wieder soweit. Es ist Samstagabend, 20 Uhr und das ist DJ House of Time hier auf Radio Frequenz. Somit begrüße ich euch zur dieswöchigen DJ House of Time Warming Up Radio Show. Und die Stammhörer wissen, worum es geht. Und wer hier sich jetzt zufällig hier verirrt hat zu dieser Sendung, da geht es darum, coole Mucke aus dem Genre House, quer durch alle Subgenres zu spielen, um euch den Abend irgendwie schöner zu gestalten. Spielt euch Altes und Neues bunt gemischt, weil manche Dinge sind einfach zeitlos gut. So, wünsche ich euch jetzt gute Unterhaltung für die nächsten 2 Stunden. Ich werde die Sendung nicht durch eine Moderation unterbrechen, weil der Musikgenuss im Vordergrund steht, wie jede Woche. So, gute Unterhaltung und wir hören uns wieder nächste Woche. Selbe Uhrzeit, selber Sender.

Ja, es ist kaum zu glauben, aber es ist schon wieder soweit. Es ist kurz vor 22 Uhr und meine Sendezeit neigt sich dem Ende zu. Ich danke euch fürs Zuhören, für all jene, die sich zwischendurch eingeschaltet haben. Das war die DJ House Lady Warming Up Radio Show, die zum Inhalt hat, euch den Abend musikalisch zu verschönern. So wünsche ich euch jetzt noch gute Unterhaltung bei dem, was noch treibt, und viel Spaß bei der nachfolgenden Sendung für all jene, die schon darauf warten. Und ich hoffe, wir hören uns wieder nächste Woche, selber Uhrzeit, selber Sender.

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